0: 219, checking status.
1: 10-8.
0: 10-4. 633, checking status.
2: 10-8.
0: 10-4. 719, checking status.
1: 10-8.
0: 10-4. 732, checking status.
2: 732, 10-8.
0: 10-4.